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1: Dankeschön, lieve vrienden. Dankeschön, Spitze, seid's. Seid's alle da! Das waren jetzt aber noch lang nicht alle. Seid's alle da! Okay, dann auf mit die Hände über den Kopf, die Heimann.